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1: Das ist wunderschön. Ja, wenn ich das sage, das ist schön. Das ist noch schön.
0: Schön, ne? Ja, Junge. Da liest du an der Ende, ne?